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1: Im Studio ist der Nico Eichwald. Mehr als drei Monate nach Beginn des Irankriegs gibt es offenbar ein Abkommen zwischen den USA und dem Iran. Dies bestätigt der pakistanische Premierminister. Die Dokumente sollen in Kürze fertiggestellt und schon an diesem Wochenende womöglich in der Schweiz unterzeichnet werden. Ein hochrangiger US-Beamter machte allerdings klar, dass noch immer nicht final feststehe, ob es wirklich dazu komme. Die Inklusion von Menschen mit Behinderung hat in der Schweiz in den letzten drei Jahren kaum Fortschritte gemacht. Das zeigt eine Studie der Organisation Pro Infirmis. Laut der Organisation werden die rund 1,7 Millionen Menschen mit Behinderung immer noch weitgehend ausgeschlossen. Rund jeder vierte Mensch mit Behinderung kenne das Gefühl, rechtlich nicht gleich behandelt zu werden. Gegen die Umstrukturierung von SBB Cargo im Tessin haben gestern Abend in Chiasso mehrere hundert Menschen demonstriert. Ein Beschluss der SBB-Direktion sieht den Abbau von 200 Arbeitsplätzen in der ganzen Schweiz vor, davon allein 40 im Tessin. Im Tessin sollen das Lokführerdepot und zwei Güterverkehrszentren geschlossen werden. Laut SBB handelt es sich aber nicht um Entlassungen, sondern um Versetzungen an andere Standorte oder zu Tochtergesellschaften. Drei Bergsteiger sind in den italienischen Alpen ums Leben gekommen. Die Bergrettung fand die Leichen auf rund 3600 Metern Höhe am Berg Gran Paradiso. Am frühen Morgen waren die Alpinisten zum Gipfel aufgebrochen, abends aber nicht zurückgekehrt. Laut Bergrettung stürzten die Bergsteiger an der Nordwand ab. Wie es dazu kam, ist unklar. Zwei der Opfer stammten aus Italien. Die Identität der dritten Person ist nicht bekannt. Elon Musk ist nach dem Rekordbörsengang seiner Weltraumfirma SpaceX der erste Mensch mit einem Billionenvermögen. Die SpaceX-Aktie beendete ihren ersten Handelstag mit einem Plus von gut 19% auf rund 161 Dollar. Musks Vermögen schätzte das Magazin Forbes danach auf etwa 1,1 Billionen Dollar. Musk ist Gründer und Chef von SpaceX und hält einen Anteil von rund 40%. In der ersten Runde der Gruppe B an der Fußball-Weltmeisterschaft trennen sich Kanada und Bosnien und Herzegowina nach einem späten Treffer durch die Kanadier mit 1:1. Die USA gewinnt ihr Auftaktspiel in der Gruppe D gegen Paraguay mit 4:1.

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1: Im Studio ist der Nico Eichwald. Mehr als 3 Monate nach Beginn des Irankriegs gibt es offenbar ein Abkommen zwischen den USA und dem Iran. Dies bestätigt der pakistanische Premierminister. Die Dokumente sollen in Kürze fertiggestellt und schon an diesem Wochenende womöglich in der Schweiz unterzeichnet werden. Ein hochrangiger US-Beamter machte allerdings klar, dass noch immer nicht final feststehe, ob es wirklich dazu komme. Die US-Zollpolitik wird auch nach Donald Trump bestehen bleiben. Das sagt SECO-Staatssekretärin Helene Budliger-Atieda in der Schweiz am Wochenende. Die Reindustrialisierung der USA und die Idee, den Mittleren Westen wieder wirtschaftlich zu stärken, seien ein parteiübergreifendes Anliegen. Das werde nicht verschwinden, wenn irgendwann wieder ein Demokrat gewählt wird, sagt Budliger-Atieda. Allenfalls werde sich der Ton ändern, nicht aber die grundsätzliche Ausrichtung der Handelspolitik. Die Inklusion von Menschen mit Behinderung hat in der Schweiz in den letzten 3 Jahren kaum Fortschritte gemacht. Das zeigt eine Studie der Organisation Pro Infirmis. Laut der Organisation werden die rund 1,7 Millionen Menschen mit Behinderung immer noch weitgehend ausgeschlossen. Rund jeder vierte Mensch mit Behinderung kenne das Gefühl, rechtlich nicht gleich behandelt zu werden. Gegen die Umstrukturierung von SBB Cargo im Tessin haben gestern Abend in Chiasso mehrere hundert Menschen demonstriert. Ein Beschluss der SBB-Direktion sieht den Abbau von 200 Arbeitsplätzen in der ganzen Schweiz vor, davon allein 40 im Tessin. Im Tessin sollen das Lokführerdepot und 2 Güterverkehrszentren geschlossen werden. Laut SBB handelt es sich aber nicht um Entlassungen, sondern um Versetzungen an andere Standorte oder zu Tochtergesellschaften. Elon Musk ist nach dem Rekordbörsengang seiner Weltraumfirma SpaceX der erste Mensch mit einem Billionenvermögen. Die SpaceX-Aktie beendete ihren ersten Handelstag mit einem Plus von gut 19% auf rund 161 Dollar. Musks Vermögen schätzte das Magazin Forbes danach auf etwa 1,1 Billionen Dollar. Musk ist Gründer und Chef von SpaceX und hält einen Anteil von rund 40%. In der ersten Runde der Gruppe B an der Fußball-Weltmeisterschaft trennen sich Kanada und Bosnien und Herzegowina nach einem späten Treffer durch die Kanadier mit 1:1. Die USA gewinnt ihr Auftaktspiel in der Gruppe D gegen Paraguay mit 4:1.
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3: Hat noch ein paar Nachwehen, wie vielleicht ein paar vom Ausgang gestern, ist ja das Radio Grischen Sommerfest gewesen. Sprich, er hat ein paar Restwolken mit dabei, der Samstag. Auf den Nachmittag tut es aber immer mehr auf und es wird dann auch sommerlich warm, heiß mit bis zu 27 Grad. Und Sommerwetter, das hat vor zum Bleiben, auch der Sonntag und anfangs nächste Woche dann ist es sonnig mit sommerlichen Temperaturen. Jetzt wie morgen haben wir noch das Almens 11, das Glarus 14 und Küblis sind 12 Grad.
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3: Benz, 3 Minuten ab der Nacht und man kommt gut vorwärts heute Morgen auf der Strasse vor Südostschweiz, nämlich kein Stau in Sicht. Gute Fahrt allerseits.
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3: Guten Morgen am Samstag, wo vielleicht der ein oder andere noch das griechische Sommerfest in den Knöcheln steckt. Ja, schön war es mit euch gestern Abend.
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5: 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Tipptopp, ist gut, ist etwas los in Chur.
6: Ja, sicher, gute Musik.
3: Ja, und gute Musik haben wir auch für den Samstagmorgen natürlich bereit. Zum Start in die Stunde gibt es jetzt Maroon 5. Schönes Wochenende.

0: Schönes Wochenende euch mit Radio Grische. In Savonin, da gibt's ein Haus, das seit 20 Jahren leer steht. Jetzt soll's aber neues Leben geben dort. Die Kulturstiftung Origin hat grosse Pläne für das sogenannte Hotel Pianta. Der Noah Bühler hat hinter die Mauern vom alten Gebäude schauen.
1: Ich stehe direkt an der Strasse in Savonin. Hinter mir fahren die Autos durch und vor mir steht das Hotel Pianta. Ich laufe durch die Eingangstüre und treffe mich im Gebäude mit dem Gründer der Kulturstiftung Origin. Der Giovanni Netzer hat eine Vision für den Ort.
2: Wir haben immer wieder die Erfahrung gemacht. Also bei dir gibt es so Gebäude, die nach außen keine grossen Fallen mehr machen. Man hat sich ein bisschen daran gewöhnt, dass dort innen nichts passiert. Und bei dir lohnt es sich ein bisschen einfach, zum dahergehen und schauen, welche Geschichte sie haben, was für Qualitäten es hat im Raum, was für Briefe es gibt. Und dann eigentlich aus der Geschichte vom Haus aus etwas Neues zu entwickeln, das dann öffentlich soll sein und ein neuer Treffpunkt im Dorf.
1: Das Gebäude soll zu einem Kulturhaus werden. So will Origin das Dorfzentrum wiederbeleben.
2: Savonin hat in den 60er, 70er, 80er Jahren eigentlich einen grossen Aufschwung genommen. Man hat hier gerade im Zentrum von Savonin eigentlich ganze Häuserziele abgerissen, weil man das Gefühl hatte, da braucht es jetzt eine grosse Strasse, damit der Verkehr möglichst laut durchbraust. Und jetzt stehen wir ein bisschen vor den Folgen von dem. Man hat gesehen in den letzten Jahren, die Läden gehen zurück, es wohnt niemand mehr an der Strasse, das heisst, das Dorfzentrum verweist. Und was wir jetzt probieren, ist eigentlich mit diesen alten Hotelbauten das zurückzugehen.
1: Der Giovanni Netzer hat Ideen, was er im Hotel Pianta machen will. Zum Beispiel Ausstellungen, ein Kulturarchiv und. So ein altes Gebäude eignet sich perfekt dafür, weil
2: man spürt Geschichte. Es gibt einen venezianischen Saal zum Beispiel, dort hängen Murano-Leuchter, dort gibt es alte Spiegel, wo man auf den ersten Moment nicht weiss, wie kommen die hierher. Und erst, wenn man versteht, dass einer von diesen Pianten Besitzer war vom Grand Hotel in Venedig, dann weiss man, okay, der ist dann, wenn er heimkommt, hat die Sachen mitgenommen.
1: Das Ganze steht jetzt am Anfang, das Projekt. Wie soll es vielleicht da in 10 Jahren aussehen oder was soll in 10 Jahren da im Gebäude laufen, dass Sie sagen, das war ein Erfolg gewesen?
2: Ich glaube, für das ein Haus läuft, braucht es einen guten Standort, dann braucht es einen offenen Eingang, dann braucht es ein bisschen Gastronomie, es braucht Ausstellungen, die man muss gesehen haben, es braucht eine aktive Kulturvermittlung, es braucht Veranstaltungen und dann kann das gut funktionieren.
1: Am Ende soll das Haus zu einem Treffpunkt für die Savoniner Bevölkerung werden und den Dorfkern lebendig machen. Das ging aber nicht von heute auf morgen, sondern es sei eher ein Generationenprojekt.
0: Ja, und starten tut das Projekt diesen Sommer.
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0: Auf über 2000 Meter gibt's heute Schwingen. Fußball natürlich mit dem ersten Match für Schweiz an dieser WM. Es ist einiges los.
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0: Und starten tun wir mit Mountainbike. Da ist in Leogang in Österreich Weltcup angesagt. Bündnerin Ginia Caluri fährt auf Rang 16 gestern Abend. Der Mountainbike-Weltcup bei den Frauen gewinnt Schweiz mit Sina Frey. Bei den Männern fährt der Bündner Vital Albin auf Rang 23. Es gewinnt der Simon Andreassen aus Dänemark. Dann ist heute in Schkuhl noch das Nordostschweizer Kranzfest. Auf über 2000 Meter wird geschwungen. Wir haben einen Reporter vor Ort, nämlich der Gianni Meiler. Er berichtet laufend für uns. Mit dem Start natürlich unter anderem der Schwingerkönig Armon Orlik. Dann zum Fußball. Nach Mexiko am Donnerstag hat gestern Abend sozusagen eine zweite WM-Eröffnung gegeben. Und das Mal war Kanada dran, genauer gesagt Toronto. Livio Biondini, du probierst die komplette Fußball-WM mitzuverfolgen. Wie war der zweite Auftakt?
2: Nicht ganz so pompös wie in Mexiko. Auch das Stadion ist etwa nur halb so gross. Einige kanadische Sängerinnen, Sänger und Talente sind auftreten. Dazu hat es eine bunte Show gegeben. Daraufhin sind dann wieder alle 48 Fahnen reingetragen worden. Der Michael Bublé war der Nächste mit einem Song, begleitet von einem Chor. Als die Mannschaften reingekommen und aufgestellt waren, hat Alanis Morissette noch die kanadische Nationalhymne gesungen.
0: Zwei von drei Eröffnungen sind also durch. Wie hat sich der Gastgeber Kanada gegen Bosnien geschlagen?
2: Gestartet hat es nicht gut für Kanada. Das Spiel war spitz zu erfahren und Bosnien konnte nach Manica in Führung gehen. In der zweiten Hälfte ist der Gastgeber aber immer besser ins Spiel gekommen. Zuerst ist der Ball nur an die Latte, aber ein bisschen mehr als 10 Minuten vor Schluss haben Kanadier gleich noch den Ausgleich erzielt und sehr zur Freude der meisten Heimfans im Stadion. Am Schluss war es ein verdientes Unentschieden gewesen.
0: Ja, für die Schweizer Nazi also auch nicht schlecht, dass es im ersten Gruppenspiel zwischen den Gegnern je nur einen Punkt gegeben hat. So könnte die Schweiz heute Abend gegen Katar mit einem Sieg das erste Mal die Tabellen anführen. Der dritte Gastgeber, die USA, ist heute Morgen ins Turnier gestartet, Livio.
2: Ja, und somit auch die dritte Eröffnungsfeier, wieder mit viel Tamtam in Los Angeles, mit Katy Perry, der Tyler oder im Future, inklusive Feuerwerk und alles, was halt so dazugehört.
0: Die Eröffnungszeremonie haben wir also durch für dieses Jahr. Wie hat es auf dem Platz für die USA ausgesehen?
2: Furios, würde ich sagen. Die Amis haben Paraguay nicht viele Chancen lassen. Nach nicht mal 10 Minuten ist durch das eigene Goal schon 1-0 gestanden. Bis zur Pause hat der Vollerin Balogun noch zweimal getroffen zum 3-0. Nach der Pause haben sie dann einen Gang abgeschaltet. Paraguay ist zum Anschlusstreffer gekommen, bevor der Giovanni Reina spät in der Nachspielzeit noch 4-1 gestellt hat.
0: Danke, Livio. Jetzt heute Abend heisst es ab 9 Uhr dann...
3: Hopp Schweiz!
0: Genau, Hopp Schweiz. Ab 9 Uhr spielt nämlich die Schweiz ihr erstes WM-Spiel gegen Katar.
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0: Param, param, wir haben Wochenende und das Wetter ideal, würde ich sagen. So, für den Samstag hat noch ein paar Restwolken jetzt am Vormittag. Da kann man dann ein bisschen haushalten und am Nachmittag geniessen dann mit bis zu 27 Grad. Und noch vor dem nächsten Wetter- und Verkehrsupdate für euch haben wir den Chainsmokers bereit. Something just like this gibt es gerade in einem kurzen Augenblick.
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0: Something Just Like This. Das ist Radio Grischa am 4 Minuten ab 8:30.
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0: Wo wir den Thermometer vornehmen, wir haben heute Morgen 9 Grad in Runz, da sind es 11 und ganz 14 Grad. Da ist noch Luft nach oben. Geht heute nämlich schön sommerlich bis 27 Grad und nach Restwolken wird der Samstag auch immer sonniger.
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0: Ein Blick auf unser Verkehrsradar zeigt freie Fahrt an für euch auf der Strasse von Südostschweiz. Sollten also im Moment nie müssen gross anstehen. Gute und sichere Weiterfahrt wünsche ich. Am Mikrofon Nico Ferber und ja, der Sommer feiert sein Comeback. Details zu dem Sommerwochenende noch vor dem 9. Uhr hier bei uns von unseren Wetterexperten. Guten Morgen am Samstag, jetzt mit dem Ray Garvey. Hey.

0: Das ist Radio Grisch am Samstag. Schönes Wochenende. Habt ihr euch verdient? Ja, Pensionäre, die haben ja quasi immer Wochenende, sozusagen. Obwohl ein Haufen ja einmal sehr beschäftigt sind, so in der Pension, ist ja auch gut. Der Stefan Gartmann hat über 30 Jahre an der Fachhochschule Graubünden doziert und seit kurzem ist er eben pensioniert. Und eben anstatt das Ganze ruhig anzugehen, hat er im Frühling ein Buch veröffentlicht. Verletzter vom Schweigen in den Bergen. Heisst. Es ist ein Kriminalroman, der im Safiatal spielt. 650 Seiten hat das Buch, 12 Jahre lang hat er daran geschrieben. Die Motivation hat er aber nie verloren.
1: Ja, Arbeit ist für mich ein Begriff, der mir nicht so gefällt. Es ist nicht Arbeit, es ist Leidenschaft, die drin steckt. Es sind Emotionen. Und Arbeit ist für mich ein Erledigen von einem Auftrag. Also wenn du mir gesagt hättest, schreib mir einen Artikel von 5 Seiten oder schreib mir ein Buch von 650, dann wäre es ein Auftrag gewesen. Und das ist eine Leidenschaft. Und ich glaube, in einer Leidenschaft ist es noch viel wichtiger, was zurückkommt. Und wenn dann eben Wertschätzung kommt, wenn Anerkennung kommt, wenn Freude kommt, dann ist das einfach ein sehr schönes Gefühl.
0: Die Idee, ein Buch zu schreiben, hat er sogar schon vor 20 Jahren gehabt. Warum es dann gleich so lange gegangen ist, bis das Buch fertig war und warum der Schauplatz vom Buch Zafiatal nicht zufällig gewählt ist, das erzählt der Stefan Gartmann diese Woche im Griechen Tag. Zu hören, morgen Sonntag nach den 10 Nachrichten oder jetzt für euch schon online auf radiogriechen.ch.
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0: Guten Morgen am 10 vor 9.
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0: Ja, wir haben schon fast eine Vermisstmeldung aufgegeben, aber das Wochenende gibt der Sommer sein Comeback. Queer in Big.
2: Ganz genau, wir haben den Sommer wieder gefunden. Im Unterengadin hat es momentan ein paar Restwolken, aber sonst gibt es heute wirklich einen sonnigen Tag und das vom Morgen jetzt bis am Oben. Höchstens ein paar Schleierwolken oder dann harmlose Quellwolken ziehen dort über den sonst blauen Himmel. Und es wird auch wieder deutlich wärmer. Im Rheintal erreichen wir heute Höchstwert von um die 26 bis 27 Grad. Im südlichen Misox knacken wir vielleicht sogar 30 Grad Marke. Abkühlung gibt es auf den Bergen, da haben wir 0 Grad Grenze zwischen 3600 und 3800 Meter. Auf 2000 Meter sind es dann bis zu 14 Grad. Dazu bloß ein mäßiger West- bis Nordwestwind auf den Bergen.
0: Und wie sieht es am zweiten Wochenendtag aus?
2: Ja, das sieht genau gleich aus, auch morgen am Sonntag und dann eigentlich in der ganzen nächsten Woche bleibt unser Wetter Hochdruck bestimmt. Da haben wir tagsüber mit viel Sonnenschein zu tun. Nur vorübergehend hat es mal ein paar Wolken mehr. Sieht so nach Montag und Dienstag aus, wo da die Wolken ein bisschen zahlreicher sind. Aber trotzdem ist es auch dann ein sonniger Tag. Die Temperaturen, die gehen jetzt bis am Montag nochmal ganz leicht zurück. Liegen am Sonntag morgen dann vielleicht so um die 25 Grad, am Dienstag dann am Montag dann um die 24 Grad, aber dann Dienstag, Mittwoch und dann auch in der zweiten Wochenhälfte wird es dann nochmal sommerlich warm bis heiß. Es sieht eben so aus, als ob ab Mittwoch dann Temperaturen im Rheintal von 30 Grad und mehr drinnen liegen.
0: Ich würde sagen, welcome back, Sommer, und an dir ein schönes Wochenende, Quirin.
2: Danke, wünsche dir auch.
0: Danke. Ciao, ciao.

0: Billy Idol, da bei Radio Grischa. Und jetzt wird's den Gatpunkt.
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2: Im Studio ist der Nico Eichwald. Die US-Zollpolitik wird auch nach Donald Trump bestehen bleiben. Das sagt SECO-Staatssekretärin Helene Budliga-Tieda in der Schweiz am Wochenende. Die Reindustrialisierung der USA und die Idee, den Mittleren Westen wieder wirtschaftlich zu stärken, seien ein parteiübergreifendes Anliegen. Das werde nicht verschwinden, wenn irgendwann wieder ein Demokrat gewählt wird, sagt Budliga-Tieda. Allenfalls werde sich der Ton ändern, nicht aber die grundsätzliche Ausrichtung der Handelspolitik. Die Solaranlage, die seit einem Jahr auf einer Bahnstrecke im Kanton Neuenburg getestet wird, hat den Bahnverkehr nicht beeinträchtigt. Das teilt Arc Info mit. Die von der Wattländer Startup-Firma Sunways entwickelte Anlage sei nach der Durchfahrt von mehr als 6000 Zügen ohne Einfluss auf Spurweite und Niveau der Schienen geblieben. Auch die Befestigungen der 48 Solarpanels hätten keine Probleme verursacht. Solaranlage, Bahnbetrieb und Unterhaltsarbeiten hätten bislang problemlos nebeneinander funktioniert. Die USA müssen Erinnerungen an die Sklaverei vorerst wieder anbringen. Die US-Regierung hatte in Nationalparks und an öffentlichen Plätzen Tafeln entfernen lassen, die an Sklaverei oder Rassismus erinnern. Das Vorgehen der Regierung habe zum Ziel, die Geschichte der USA umzuschreiben, teilt eine Bundesrichterin aus Boston mit. Die US-Regierung hat nun 3 Wochen Zeit, Tafeln, Denkmäler und Statuen wieder anzubringen. 3 Bergsteiger sind in den italienischen Alpen ums Leben gekommen. Die Bergrettung fand die Leichen auf rund 3600 Metern Höhe am Berg Gran Paradiso. Am frühen Morgen waren die Alpinisten zum Gipfel aufgebrochen, abends aber nicht zurückgekehrt. Laut Bergrettung stürzten die Bergsteiger an der Nordwand ab. Wie es dazu kam, ist unklar. 2 der Opfer stammten aus Italien. Die Identität der 3. Person ist nicht bekannt. In der 1. Runde der Gruppe B an der Fußball-Weltmeisterschaft trennen sich Kanada und Bosnien und Herzegowina nach einem späten Treffer durch die Kanadier mit 1:1. Die USA gewinnt ihr Auftaktsspiel in der Gruppe D gegen Paraguay mit 4:1.
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0: Unser Wetterexpert, heute der Quirin, und er hat es bestätigt, der Sommer ist zurück. Heizt heute schon mal ein mit bis zu 27 Grad am Nachmittag. Dazu gibt es immer mehr Sonne heute. Auch der Sonntag wird dann sonnig mit um die 25 Grad. 30 Grad und mehr gibt es dann auf Ende nächste Woche. Jetzt zu den Temperaturen von heute Morgen. Cheers haben wir noch 13, Zwelsberg 12 und Slizirüti 9 Grad zum Aufstehen.
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0: 3:09 und Sonnenbrille montieren und ab in Samstag ohne Staumeldungen zur Stunde. Für die Strasse von Südostschweiz kommen gut an.
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0: Also, Leute, Servus. Und zum Start habe ich Musikparade aus der Westschweiz.
3: Hallo zusammen, das ist der Bastian Baker und ihr gehört das wundergeile Radio.
0: Ja, und wundergeil war es auch gestern Abend am griechischen Sommerfest. Stimme von euch. Von gestern Abend hören wir in gut 10 Minuten hier bei uns. Und jetzt wie angekündigt, der Bastian Baker.

0: Schön ist es gewesen, mit euch ins Wochenende feiern. Das ist Radio Grisha am Samstagmorgen. Und gestern Abend haben wir mit euch den Sommer gefeiert. Hat genützt, weil das Wochenende haben wir nämlich schönes Sommerwetter zu gut. Und wie es gestern Abend am Radio Grisha Sommerfest tönt hat, das hören wir jetzt. Schön sind wir mit dabei gewesen.
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2: Ja, sehr, ja. Ist cool da. Schön hat das Wetter, oder hebt das Wetter einigermaßen. Drum, ja. Tipptopp, ist gut, ist etwas los im Chor.
3: Ja, sicher, gute Musik.
2: Von wo sind wir?
3: Also ich komme von Ilanz und sie kommt von Bux. Jetzt haben wir uns mal in der Mitte getroffen, mal vorerst, ja.
4: Ja, ist gemütlich da, coole Atmosphäre, passt bis jetzt, ja.
2: Sehr gut, tipptopp.
5: Genial, hey, also die Leute, die man immer hört, sieht man jetzt einmal. Mega lässig, mega lässig.

0: Tina Turner, hier bei Radio Grischa. Und es ist einiges los in Sachen Sport. Das Wochenende, Schwingfest, Schützenfest, Fußballfest.
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0: Starten tun wir jetzt aber mit Mountainbike. Da ist in Leogang in Österreich Weltcup angesagt. Bündnerin Ginia Calori fährt gestern Abend auf der Rang 16 der Mountainbike-Weltcup. Bei den Frauen gewinnt die Schweiz mit Sina Frey. Bei den Männern fährt der Bündner Vital Albin auf Rang 23. Es gewinnt Simon Andreassen aus Dänemark. Dann gehen wir auf Schule. Dort das Nordostschweizer Kranzfest. Auf über 2000 Meter wird hier geschwungen. Der Gianni Meiler vom Sport ist im Engadin für uns vor Ort. Wie sieht es aus, Gianni?
2: Ja, Bündner Glarner im Engadin. Das ist das erste Mal seit 2017, wo ein Bündner Glarner Schwingfest im Engadin ausgetragen wird. Genauer gesagt ist es heute in Schkuhl auf dem Mottas Nalun zu fast 2200 Meter. Und das merkt man, es ist wirklich kalt. Man sieht sogar die Schwinger, die Händchen anhaben, bevor sie in den Sagmellerring reingehen. Also ganz spannende Bilder. Aber für alle Zuschauerinnen und Zuschauer und auch für mich habe ich gute Nachrichten. Es wird wärmer. Von Stunde zu Stunde habe ich das Gefühl. Dann schauen wir doch gerne noch schnell auf die Sportlichen. Der erste Gang, der ist durch. Der Topfavorit Armon Orlik, der Schwingerkönig, hat seinen ersten Gang können gewinnen gegen den Dominik Schneider. Also ganz einen guten Sieg, den er hier eingefahren hat am Morgen. Ebenfalls gewonnen hat Patrick Feldmann im ersten Gang. Er war auch schon in der Spitzenpaarung eingeteilt. Die zwei weiteren starken Bündner, der Christian Biesch und der Josias Müller, haben ihre beiden Gänge gestellt. Der Biesch hat das gemacht gegen den Glarner, Roger Reichen. Entschuldigung. Ja, so sieht es eigentlich aus nach dem ersten Gang. Der zweite Gang hat auch schon gerade angefangen. Und da ist alles top in Gang und die Stimmung ist super.
0: Der Gianni Meiler für uns in Schule heute am Kranzfest. Dann zum Fußball nach Mexiko am Donnerstag hat es gestern Abend sozusagen eine zweite WM-Eröffnung gegeben. Das Mal war Kanada dran, genauer gesagt Toronto. Der Livio Biondini probiert so ein bisschen die komplette Fußball-WM mitzuverfolgen. Livio, wie war der zweite Auftakt?
3: Nicht ganz so pompös wie jetzt Mexiko. Auch das Stadion ist etwa nur halb so gross. Einige kanadische Sängerinnen, Sänger und Talente sind auftreten. Dazu hat es eine bunte Show gegeben. Daraufhin sind dann wieder alle 48 Fahnen reingetragen worden. Der Michael Bublé war der nächste mit einem Song, begleitet von einem Chor. Wo die Mannschaften reingekommen und aufgestellt waren, hat Alanis Morissette noch die kanadische Nationalhymne gesungen.
0: Zwei von drei Eröffnungen sind also durch. Wie hat sich der Gastgeber Kanada gegen Bosnien geschlagen?
3: Gestartet hat es nicht gut für Kanada. Das Spiel war spitz zu erfahren und Bosnien konnte nach Manika können in Führung gehen. In der zweiten Hälfte ist der Gastgeber aber immer besser ins Spiel gekommen. Zuerst ist der Ball nur an die Latte, aber ein bisschen mehr als 10 Minuten vor Schluss haben Kanadier gleich noch den Ausgleich erzielt und sehr zur Freude der meisten Heimfans im Stadion. Am Schluss war es ein verdientes Unentschieden gewesen.
0: Für die Schweizer Nazi also nicht so schlecht, dass es im ersten Gruppenspiel zwischen den Gegnern je nur einen Punkt gegeben hat. So könnte die Schweiz heute Abend gegen Katar mit einem Sieg zuerst mal die Tabellenführung übernehmen. Der dritte Gastgeber, die USA, ist heute Morgen noch ins Turnier gestartet, Livio.
3: Ja, und somit auch die dritte Eröffnungsfeier, wieder mit viel Tamtam in Los Angeles, mit Katy Perry, der Tyler oder dem Future, inklusive Feuerwerk und alles, was halt so dazugehört.
0: Ja, die Eröffnungszeremonie haben wir also durch für dieses Jahr. Wie hat es denn auf dem Platz für die USA ausgesehen?
3: Furios, würde ich sagen. Die Amis haben Paraguay nicht viel Chance gelassen. Nach nicht mal 10 Minuten ist durch das eigene Goal schon 1-0 gestanden. Bis zur Pause hat der Vollerin Balogun noch zweimal getroffen zum 3-0. Nach der Pause haben sie dann einen Gang abgeschaltet. Paraguay ist zum Anschlusstreffen gekommen, bevor der Giovanni Reina spät in der Nachspielzeit noch 4-1 gestellt hat.
0: Danke, Livio. Jetzt heute Abend heisst natürlich ab 9 Uhr Hopp Schweiz, ab 9 spielt in der Schweiz ihr erstes WM-Spiel gegen Katar.
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0: Ja, unser Sportreporter Gianni hat gesagt, am Kranzfest heute in Schule auf über 2000 Meter haben Schwinger Händchen an, aber es wird noch wärmer. Bis 27 Grad liegen heute noch in Odin. Auch im Engadin erwarten wir bis zu 20 Grad. Dazu wird es auch immer sonniger heute Samstag und auch der zweite Wochenendtag, der morgige Sonntag, dann sonnig und sommerlich warm.
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0: Wir haben 9:30 und auch hier sieht es gut aus. Wir haben nämlich keine Meldungen über Staus oder Störungen für die Strasse für Südostschweiz. Gute Fahrt wünsche ich. Am Mikrofon Nico Färber. Freut mich. Schönes Wochenende. Jetzt mit der Megan Trainor.

0: hat es euch gepackt, das WM-Fieber. Ja, spätestens heute Abend, dann wird die Schweiz ihr erstes Spiel am 9. gegen Katar haben.
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0: Ja, die Fußball-WM, die läuft. Die erste Goal hat es gegeben. Und drei Eröffnungsfeiern quasi mit Mexiko, Kanada und der USA. Wir haben für euch das WM-ABC. Das hat der Livio Biondini für uns gefunden. Livio, heute geht es weiter mit dem Buchstaben J.
2: J wie Journalisten. Rund 16.000 Medienvertreterinnen und Vertreter haben von FIFA für das Turnier eine Akkreditierung gekriegt. Darunter sind Berichterstatter, Technikerinnen und Fotografen. Zählt man alle Personen zusammen, die während der WM für die Medien im Einsatz stehen, kommt man auf rund 50.000 Leute.
0: Ein Haufen, damit wir hier Tausende von Kilometern entfernt auch alles mitkriegen. Wahnsinn. Vom J zum K wie Kader. Ohne Spieler gibt es ja auch kein Spiel.
2: Nationalcoaches haben je 26 Spieler für die Weltmeisterschaften für nominieren. Bei Verletzungen, die noch 24 Stunden vor dem ersten Spiel von einer Mannschaft passieren, dürfte der Trainer nochmal einen Spieler nachnominieren und ins Team holen. Pro Land sind mit Spielern und Funktionären rund 50 Leute komplett mit dabei. Die FIFA kommt für die Reise und den Unterhalt von all diesen Personen auf, also 48 mal 50 Personen.
0: Auch hier eine WM von der Superlativen, alles ein bisschen grösser als sonst. Da könnte man, außer wenn um Körpergröße gängt, auch bei dem nächsten Buchstaben sagen. L wie Livio.
2: Oder L wie Lionel Messi. Es ist schon die sechste WM für den Superstar. Genauso viel wie für seinen ewigen Rival Cristiano Ronaldo. Dazu kommt der Messi als Titelverteidiger an die WM. Und es dürfte wohl auch seine letzte sein. Logischerweise würde er die am liebsten auch mit einem erneuten Titel abschliessen. Plus, der Messi ist über alle WMs gerechnet schon bei 13 Goal. Noch drei Volltreffer und er holt der ewige Rekordhalter Miroslav Klose ein.
0: Der Livio Bündini mit den nächsten drei Buchstaben aus unserem Weltmeisterschaftsalphabet.
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0: Tom Grennan, da bei Radio Grischa und gehen noch vor dem Punkt, wo es für euch ein nächstes News-, Wetter- und Verkehrsupdate ist. Übernehmen The World mit dem Klassiker Bittersweet Symphony. Hören wir gerne als nächstes.
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1: Im Studio ist der Nico Eichwald. Barbetreiberin Jessica Moretti hat vor der Brandkatastrophe in Cramontana insgesamt 900 Wunderkerzen bestellt. Die Wunderkerzen gelten als Auslöser des Brandes. Chatverläufe zeigten, dass Jessica Moretti schon 2019 vor den Kerzen gewarnt hatte. Trotzdem habe sie weitere 900 Stück bestellt. In einer Sprachnachricht, die der Zeitung La Repubblica vorliegt, sagt Moretti, sie müsse die bestellten Wunderkerzen in Frankreich abholen, dass sie explosiv seien und nicht in die Schweiz geliefert würden. Ermittlern erzählten Moretti, sie könnten sich nicht daran erinnern, Wunderkerzen in Frankreich abgeholt zu haben. Die Solaranlage, die seit einem Jahr auf einer Bahnstrecke im Kanton Neuenburg getestet wird, hat den Bahnverkehr nicht beeinträchtigt. Das teilt Arc Info mit. Die von der Wattländer Startup-Firma Sunways entwickelte Anlage sei nach der Durchfahrt von mehr als 6000 Zügen ohne Einfluss auf Spurweite und Niveau der Schienen geblieben. Auch die Befestigungen der 48 Solarpanels hätten keine Probleme verursacht. Solaranlage, Bahnbetrieb und Unterhaltsarbeiten hätten bislang problemlos nebeneinander funktioniert. Die USA müssen Erinnerungen an die Sklaverei vorerst wieder anbringen. Die US-Regierung hatte in Nationalparks und an öffentlichen Plätzen Tafeln entfernen lassen, die an Sklaverei oder Rassismus erinnern. Das Vorgehen der Regierung habe zum Ziel, die Geschichte der USA umzuschreiben, teilt eine Bundesrichterin aus Boston mit. Die US-Regierung hat nun 3 Wochen Zeit, Tafeln, Denkmäler und Statuen wieder anzubringen. Mehrere Personen sind in die Fahrzeuge des englischen Fußballverbands eingebrochen und haben dabei Trainingsausrüstung der englischen Nationalmannschaft geklaut. Was dabei genau entwendet worden ist, wird noch abgeklärt, berichtet die britische BBC. Es wird aber befürchtet, dass auch Bälle und Fußballschuhe Teil des Diebesguts sind. Gleichzeitig sollen bereits 2 Personen verhaftet worden sein.
2: Das Wetter.
3: Halleluja! Letzte Woche haben wir noch fast heizig wieder einstellen. Der Samstag der geht dann aber jetzt wieder in Kategorie Sommerwetter. Es gibt bis zu 27 Grad am Nachmittag. Und auf der Nomi wird es dann auch immer sonniger. Auch der zweite Wochenendtag, der morgige Sonntag, sonnig und warm.
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3: Wir haben gut 3 Minuten ab der 10 und es geht gut vorwärts auf der Strasse von Südostschweiz. Weiterhin eine gute und störungsfreie Fahrt.
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3: Und diese Stunde warten einen ganzen Haufen Klassiker auf euch. Take it easy. Machen wir am Wochenende mit den Eagles. Der Falco mit dabei in dieser Stunde. Via der Eros Ramazzotti. Oder den Atomic Kitten. Das Müsterli von dieser Stunde. Am besten jetzt einfach reinhören. Wir hören uns am 11 wieder. Würde mich freuen.
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Newsflash! In den letzten Monaten ist die Zahl der vermissten Personen dramatisch angestiegen. Die jüngste Veröffentlichung der lokalen Polizeibehörde berichtet von einem weiteren tragischen Fall. Es handelt sich um ein 19-jähriges Mädchen, das zuletzt vor 14 Tagen gesehen wurde. Die Polizei schließt die Möglichkeit nicht aus, dass es sich hier um ein Verbrechen handelt.

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1: Im Studio ist der Nico Eichwald. Barbetreiberin Jessica Moretti hat vor der Brandkatastrophe in Cramontana insgesamt 900 Wunderkerzen bestellt. Die Wunderkerzen gelten als Auslöser des Brandes. Chatverläufe zeigten, dass Jessica Moretti schon 2019 vor den Kerzen gewarnt hatte. Trotzdem habe sie weitere 900 Stück bestellt. In einer Sprachnachricht, die der Zeitung La Repubblica vorliegt, sagt Moretti, sie müsse die bestellten Wunderkerzen in Frankreich abholen, dass sie explosiv seien und nicht in die Schweiz geliefert würden. Ermittlern erzählten Moretti, sie könnten sich nicht daran erinnern, Wunderkerzen in Frankreich abgeholt zu haben. Der mögliche Super-El Niño könnte Teilen der Schweiz laut einem Bericht einen eher nassen Sommer bringen, das schreibt Tamedia. Meteorologe André Flies erwarte insbesondere in der Westschweiz und im Tessin mehr Niederschlag als üblich. Für die Temperaturen ergebe sich aber kein klares Signal. Auch die saisonale Prognose des Europäischen Zentrums für mittelfristige Wettervorhersage zeichnet ein ähnliches Bild. Verschiedene Experten betonen, dass bei den Prognosen viele Unsicherheiten bestünden. Der Einfluss von El Niño auf das Wetter in Europa sei nicht eindeutig nachweisbar. So viele zivile Opfer in einem Monat wie im Mai hat es in der Ukraine seit April 2022 nicht mehr gegeben. Wie ein Bericht der Vereinten Nationen zeigt, sind mindestens 274 Menschen getötet und über 1700 verletzt worden. Raketen- und Drohnenangriffe forderten die meisten Opfer. Fast die Hälfte der Betroffenen wurde bei Angriffen auf Städte wie Kiew und Dnipro verletzt oder getötet. Seit Beginn des russischen Angriffskriegs wurden über 16.000 Zivilpersonen getötet und über 46.000 verletzt. Die tatsächliche Zahl dürfte aber noch höher sein. Der iranische Fußballverband wirft FIFA-Präsident Gianni Infantino vor, Zusagen nicht eingehalten zu haben. Infantino habe uneingeschränkten Zugang für alle Verbandsmitglieder zu den drei WM-Spielen des Irans in den USA versprochen, sagte ein iranischer WM-Teambetreuer. Er ist einer von 15 iranischen Funktionären, die kein US-Visum für die WM-Spiele erhalten haben. Am Mittwoch hatte Infantino bei einer Pressekonferenz Irans WM-Teilnahme noch als Beweis für den Erfolg der FIFA bei der Bewältigung komplexer politischer Fragen gefeiert.
2: Wetter. Haushalt, check, Posten, check, Chips, Servala, Bier. Was braucht man noch alles für so einen Fußballmatch? Ja, heute Abend spielt ja dann die Schweiz ihr erstes WM-Spiel gegen Katar. Dazu Sommerwetter bis 27 Grad. Gibt es heute Nachmittag, dazu viel Sonne. Und auch der zweite Wochenendtag sieht gut aus. Auch morgen Sonntag wird sonnig und warm.
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2: 3 Minuten ab 11 und alles Paletti auf der Strasse vor Südostschweiz. Kein Stau in Sicht hier auf unserem Verkehrsradar.
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2: Ein Umzug, Patrouille Suisse, Konzert, Schützenfest 2026. Heute mit einem Highlight am anderen. Wir haben euch gerade einen Überblick vom heutigen Programm. Das sind gut 10 Minuten. Jetzt übernehmen Justin Bieber und Ed Sheeran mit Wochenendmusik. I don't care. Zurück.

0: Olivia Dien, da bei Radio Grischa. Von klein bis gross, von jung bis alt, sie faszinieren. Die Rede ist vor Patrouille Suisse. Und die hat gestern geübt. Wir haben hier auf dem Dach vom So Media Medienhaus auch zugeschaut. Unter anderem unser Mann für alles, der Armin. Auch er ist fasziniert.
1: Ja, allgemein, Figuren, die sie machen, wie es koordiniert, Figuren, finde ich noch interessant.
0: Oh. Ja, nach dem Üben gilt es heute ernst. Patrouille Suisse geht am 13:30 beim Rossboden eine 20-minütige Flugshow im Rahmen des Schützenfest. Eine riesen Sache, das Schützenfest mit über 30'000 Schützen läuft schon seit dem 5. von diesem Monat. Und der OK-Präsident vom Eidgenössischen Schützenfest, der Martin Candinas, freut sich für den Kanton.
2: Es ist mit sehr viel Freude verbunden, dass alles gut läuft. Man hofft einfach, dass es so weitergeht, einen Monat lang bis zum 5. Juli, und dass wir nachher zurückschauen und sagen, es hat sich gelandet. Dann haben wir eine tolle Sache für unseren Kanton Graubünden gemacht.
0: Ja, nach der Patrouille Suisse am 13:30 geht es in die Stadt. Vom 3 bis um 17:30 gibt es einen Umzug mit über 1'000 Teilnehmern in 90 Formationen. Und ab 18:30 dann noch Megawatt in der alten Stadthalle. Es hat noch Tickets und sie hören wir jetzt mit Heimatgefühl.
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0: 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Und gerade hören wir rein in den neuesten Hit von One Republic. Heisst Need Your Love. Hören wir gerade in einem kurzen Augenblick.
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0: Vielleicht gerne auch das Trikot am Suchen. Die Würste posten für den Grill, das Bier stellen. Heute Abend hat die Schweizer Nazi ihren ersten Auftritt an dieser Fußball-WM. Am 9. ist der Abpfiff gegen Katar. Und Tanan Ambühl hat für uns jetzt so ein bisschen die Storys neben dem Spielfeld von dieser Fußball-WM.
1: Heute mit einem WM-Special. Ich bin Tanner Ambühl und das sind die Schlagzeilen von dieser Woche. Die Schweizer Nazi brilliert optisch nicht, Riesenehr für David Beckham und Schiri wird als Held gefeiert. Ja, die Schweizer Nazi kennen wir eigentlich, wie es auflaufend oder in den rot-weißen Trikots. Bei den Auswärtslieblichen sieht es aber jeweils ein bisschen anders aus. Die weichen ja auch gerne mal so ein bisschen von den traditionellen Farben ab. Jetzt ist bei einem Ranking, wo es um die schönsten Lieblinge geht, rausgekommen, dass die Schweiz mit den diesjährigen Auswärtslieblichen ziemlich hinten steht. Also eher schlecht abgeschlossen. Ja, man muss sagen, es ist ja schon immer ein bisschen eine Geschmackssache. Dieses Jahr sind die Lieblinge in so einer Art grün mint und dann auch noch so gespreckelt. Also, den meisten gefällt es laut dem Ranking nicht. Der Schönheitswettbewerb, den gewinnen wir da schon mal nicht. Aber wir schauen uns das denen mal genauer an, wenn es dann das erste Mal mit denen auf dem Platz steht. Er ist eine Legende im Fußball, der englische Superstar David Beckham. Und

aufgeboten worden ist und ein gültiges Visum hatte, hat er wieder heimreisen. Ja, anscheinend will die US-Regierung bedenken, hatte, es gäbe hier eine Verbindung zu einer Terrororganisation. Zurück in seiner Heimat in Afrika hat es für ihn aber den gleichen Happy End gegeben. Er ist vor Tausenden von Fans empfangen worden und richtig abgefeiert worden. Ja, das sind schlussendlich doch auch schöne Geschichten.

0: Ich hoffe, ihr seid das Wochenende am Geniessen. Das ist Radio Grischa mit YouTube. 4 Minuten vor der 12 Uhr und für einen langt es noch vor dem Punkt. Google Dolls, give a little bit. Hören wir gerne als nächstes hier auf Radio Grischa.
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1: Im Studio ist der Nico Eichwald. Die Schweizer Nationalmannschaft spielt heute Abend ihr erstes Gruppenspiel an der Fußball-WM gegen Katar. Die Schweiz gilt als Favoritin und könnte sich mit einem Sieg eine gute Ausgangslage erspielen. Zudem haben die Gruppengegner der Schweiz, Kanada und Bosnien-Herzegowina, im gestrigen Spiel 1:1 unentschieden gespielt. Er hoffe auf einen guten Auftakt, sagt Nazi-Trainer Murat Yakin bei SRF.
2: Es ist halt immer so die Startspiele, ein bisschen Nervosität drin liegt, ein bisschen mal auch daran gewöhnen, ein bisschen Luft schnuppern. Aber ich glaube, wir haben einen erfahrenen Spieler in der eigenen Reihe mit dem Captain, der die Mannschaft voran führt.
1: Anpfiff im San Francisco Bay Area Stadium in Santa Clara ist um 21 Uhr. Barbetreiberin Jessica Moretti hat vor der Brandkatastrophe in Cromontana insgesamt 900 Wunderkerzen bestellt. Die Wunderkerzen gelten als Auslöser des Brandes. Chatverläufe zeigten, dass Jessica Moretti schon 2019 vor den Kerzen gewarnt hatte. Trotzdem habe sie weitere 900 Stück bestellt. In einer Sprachnachricht, die der Zeitung La Repubblica vorliegt, sagt Moretti, sie müsse die bestellten Wunderkerzen in Frankreich abholen, dass sie explosiv seien und nicht in die Schweiz geliefert würden. Ermittlern erzählten Moretti, sie könnten sich nicht daran erinnern, Wunderkerzen in Frankreich abgeholt zu haben. Die geplante Übernahme von Warner Bros. Discovery durch Paramount im Wert von über 100 Milliarden Dollar wurde vom US-Justizministerium gebilligt. Die Kartellbehörde sieht keine Probleme für den Wettbewerb. Noch ist die Übernahme aber trotz Zustimmung aus Washington nicht endgültig. Mehrere US-Bundesstaaten prüfen rechtliche Schritte und könnten Klage einreichen. Mehrere Personen sind in die Fahrzeuge des englischen Fußballverbands eingebrochen und haben dabei Trainingsausrüstung der englischen Nationalmannschaft geklaut. Was dabei genau entwendet worden ist, wird noch abgeklärt, berichtet die britische BBC. Es wird aber befürchtet, dass auch Bälle und Fußballschuhe Teil des Diebesguts sind. Gleichzeitig sollen bereits zwei Personen verhaftet worden sein.
3: Wetter. Ja, das ist Musik, respektive Sommerwetter. Der Samstag mit viel Sonne, Wind, dann hat es noch ein paar wenige harmlose Schleier, Quellwolken dabei und auch Temperaturen machen einen riesen Gump. Das Wochenende auf sommerliche 25 bis 27 Grad. Genau gleich daher kommt dann der zweite Wochenendtag, der morgige Sonntag.
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3: 3 Minuten ab 12 Uhr und da können wir euch durchwinken. Freie Fahrt auf der Strasse von Südostschweiz. Man sollte nie länger anstehen müssen. Das sagt unser Blick auf unser Verkehrsradar. Gute Fahrt durch den Samstag.
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3: Schön sind ihr mit dabei und schön sind ihr dabei gewesen. Gestern Abend nämlich das Radio Grische Sommerfest.
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6: 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Tipptopp. Ist gut, ist etwas los in Kur.
7: Ja, sicher. Gute Musik.
3: Ja, lässig ist es gewesen. Und eine Haufen Musik haben wir jetzt auch gerüstet für euren Samstagmittag. Der Anfang von dieser Stunde macht Miley Cyrus. Younger You. Wünsche gute Mittagspause.

0: Das ist Radio Grischa, Samstagmittag am 12 ab 12. Bei den Bündner Gericht häufen sich die offenen Fälle. Die Regionalgerichte haben letztes Jahr sogar einen Rekord erreicht. Das zeigen Zahlen vom neuesten Geschäftsbericht. Zarina von Weissenfluh mit den Hintergründen.
1: Seit Anfang letztes Jahr sind das Bündner Kantons- und Verwaltungsgericht zum Obergericht fusioniert. Und es laufe gut, sagt der Obergerichtspräsident Remo Gaveng, auch wenn immer mehr neue Fälle hineinkommen.
2: Also grundsätzlich können wir unsere Geschäftslast im Moment gut bewältigen, aber wir haben die Erfahrung gemacht, dass das sich relativ schnell ändern kann. Wir sind dann im Austausch mit der Kommission für Justiz und Sicherheit vom Grossen Rat und besprechen die Entwicklungen laufend mit ihnen. Und das ist dann auch letztlich eine Frage, die sich auf die Ressourcenplanung wird auswirken wird.
1: Letztes Jahr hat das Obergericht drei Viertel der Fälle erledigt. Drastischer sieht die Situation bei den Regionalgerichten aus. Dort sind fast 400 mehr Fälle offen gewesen als noch das Jahr vorher und mit total rund 8000 neuen Fällen einen neuen Höchstwert erreicht. Eine grössere Bevölkerung, Gesetzesänderungen und aufwendigere Verfahren haben zu dem Anstieg geführt. Die Regionalgerichte Maloja, Plessur und Muesa melden schon länger eine massiv zu hohe Belastung und fordern mehr Personal.
2: Es hat sich schon etwas verbessert. Man ist seit Jahren eigentlich laufend dran in Absprache mit dem Grossen Rat, die Personalsituation der Geschäftslast anzupassen. Allerdings ist die Geschäftslast laufend steigend und es ist natürlich schwierig abzuschätzen, was in einem Jahr, zwei wird stattfinden. Und man ist schon dran, um die Ressourcenplanung mit der Geschäftslast auch abzusprechen.
1: Der Remo Gaveng schlägt vor, um bei den Regionalgericht über Bücher zu gehen. Braucht es zum Beispiel 11 Gerichte?
2: Wenn man das, oder wäre allenfalls eine Zusammenlegung von gewissen Gerichtssprengeln nötig, das muss der Grossrat beantworten. Und wenn er sie beantwortet hat, dann muss das Regionalgericht so ausstatten, personell und mit der Infrastruktur, dass man die Arbeit auch gut kann bewältigen. Auf die Justiz kommt Digitalisierung zu in den nächsten Jahren. Das wird sicher eine Herausforderung sein, wo man diesbezüglich auch wird mit einbeziehen. Und das ist Sache dann vom Grossrat.
1: Im Moment wird die Bündner Regierung überprüft, wie gut die Regionalgerichte personell, finanziell und strukturell aufgestellt sind.
0: Der neueste Jahresbericht der Bündner Gerichte wird nächste Woche im Grossen Rat behandelt.
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0: Taylor Swift. Hier bei Radio Grischen, wo gerade im schwarzen Kleid mit Blümchen drauf in Songwriter Hall of Fame aufgenommen worden ist. Das so ein bisschen wie ein Ritterschlag. Und ja, das Wochenende ist auch wieder Kleidli-Zeit.
1: Das Wetter.
0: Geht einfach bis 27 Grad heute Nachmittag. Dazu viel Sonne. Wenn, dann hat es noch ein paar wenige Schleierwolken am Südostschweizer Himmel. Und die sind absolut harmlos. Morgen Sonntag dann dasselbe. Viel Sonne und sommerliche Temperaturen.
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0: Wir haben halbe eins und uns liegen keine Meldungen über Störungen oder grössere Staus vor und wünschen eine gute und sichere Weiterfahrt. Am Mikrofon Nico Ferber und Gianni Meiler vom Sport ist heute auf über 2000 Meter die Schule am Kranzfest. Der vierte Gang sollte durch sein. Wie es der Schwinger läuft, das hören wir vom Gianni. Und zwar in gut 7 Minuten hier bei uns. Gutes Wochenende weiterhin.

0: Am Morgen haben sie teilweise noch Händchen angehört, Schwinger. Heute ist nämlich die Schule, das Bündner Glarner Kranzfest, auf über 2000 Meter. Für uns Radio Grischa vor Ort ist der Gianni Meiler aus dem Sport. Gianni, wie läuft es so nach dem vierten Gang?
1: Es ist Mittagspause und es sind die üblichen Verdächtigen ganz vorne. Und zwar gerade auf Platz 1 ist der Schwingerkönig, der Armon Orlik, wo noch sich gar keine Blöße gegeben hat. 4 Siege, zweimal mit Höchstnoten, ganz klar auf Platz 1. Da wird es am Nachmittag zu spannenden Duell kommen. Vielleicht kommt es auf das Duell mit dem Müller Josias. Der Zilliser hat auch ganz starken Morgen gezeigt, hat 3 Siege und einen gestellt. Genau gleich geht es aber auch Sales Judy aus dem Glarnerland, auch 3 Siege einen gestellt. Das sind so die Schwinger, die am meisten auf sich aufmerksam gemacht haben an dem Vormittag hier am Bündner Glarner in der Schule. Und ja, ich kann eigentlich nur schwärmen. Wir haben hier Aussicht auf jenste Berge, durchs halbe Tal. Es ist einfach wunderschön. Das Wetter passt, die Stimmung ist super. Und auch noch zu erwähnen ist, auf sportlicher Seite der Christian Biesch, der sein erstes Kranzfest in dieser Saison macht, weil er eine Verletzung hatte. Darum er jetzt können ins Geschehen eingreifen. Auch er steht mit 3 Siegen und einem Gestellten da. Also da ist, er gibt sich auch gar kein Blöße und zeigt von Anfang an, dass er da ein Eidgenosse ist und ganz vorne kann mitschwingen. Nachmittag geht es weiter und wir sind gespannt, was da alles noch auf uns zukommt.
0: Danke, Gianni, aus Schuhl. Wir halten euch auf dem Laufenden. Von der Böse jetzt zum DJ Calvin Harris. Los mal hier auf Radio Grischen.

0: Holy moly, das ist Radio Grische am Viertel vor eins und es ist schon ein bisschen ein Phänomen. Wo sie auftauchen, sind Konzerte sofort ausverkauft und nicht nur in Anführungs- und Schlusszeichen in kleineren Locations. Nein, auch das letzte Grund Zürich füllens und das in der kürzester Zeit. Die Rede ist von Hecht.
1: Liebe Leute, da sind wir's. Wir können es wirklich nicht glauben. Es ist wirklich wahr, ihr da aussen habt in eineinhalb Stunden, nur in 90 Minuten, unser ganzes letzter Grund ausverkauft!
0: Ja, das ausverkauftes letzte Grund für das Konzert im Jahr 2027 in Zürich von Hecht. Und da sind sie, hier, Frau Grischen, mit Mon Amour.
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0: Radio Grischa am 5:01. Und The Weeknd gibt's gerne noch vor dem Punkt vor dem nächsten News Update mit I Feel It Coming.
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1: Im Studio ist der Nico Eichwald. Die Schweizer Nationalmannschaft spielt heute Abend ihr erstes Gruppenspiel an der Fußball-WM gegen Katar. Die Schweiz gilt als Favoritin und könnte sich mit einem Sieg eine gute Ausgangslage erspielen. Zudem haben die Gruppengegner der Schweiz, Kanada und Bosnien-Herzegowina, im gestrigen Spiel 1:1 unentschieden gespielt. Er hoffe auf einen guten Auftakt, sagt Nazi-Trainer Murat Yakin bei SRF.
2: Es ist halt immer so die Startspiele, ein bisschen Nervosität drin liegt, ein bisschen mal auch daran gewöhnen, ein bisschen Luft schnuppern. Aber ich glaube, wir haben einen erfahrenen Spieler in der eigenen Reihe mit dem Captain, der die Mannschaft voran führt.
1: An Pfiff im San Francisco Bay Area Stadium in Santa Clara ist um 21 Uhr. Eine ehemalige Mitarbeiterin der Branchenorganisation Holzbau Schweiz steht im Verdacht, zwischen 2022 und 2025 rund 1,6 Millionen Franken veruntreut zu haben. Der Skandal flog erst bei der Aufarbeitung des Geschäftsjahres 2025 auf, schreibt Blick. Parallel zum Strafverfahren wurden und werden die bestehenden Prozesse und Kontrollmechanismen überprüft und angepasst. Holzbau Schweiz vertritt die Interessen von rund 1000 Betrieben und Zimmereien in der Deutschschweiz und im Tessin. Die geplante Übernahme von Warner Bros. Discovery durch Paramount im Wert von über 100 Milliarden Dollar wurde vom US-Justizministerium gebilligt. Die Kartellbehörde sieht keine Probleme für den Wettbewerb. Noch ist die Übernahme aber trotz Zustimmung aus Washington nicht endgültig. Mehrere US-Bundesstaaten prüfen rechtliche Schritte und könnten Klage einreichen. Das Unternehmen will Warner Bros. Vollständig mitsamt Filmstudios, Streamingangeboten und Fernsehsendern wie CNN übernehmen. Die geplante Übernahme von Warner Bros. Discovery durch Paramount im Wert von über 100 Milliarden Dollar wurde vom US-Justizministerium gebilligt. Die Kartellbehörde sieht keine Probleme für den Wettbewerb. Noch ist die Übernahme aber trotz Zustimmung aus Washington nicht endgültig. Mehrere US-Bundesstaaten prüfen rechtliche Schritte und könnten Klage einreichen.
3: Das Wetter. Sie haben also gutes Flugwetter, Patrouille Suisse, wo jetzt denn am 13:30 beim Rossboden eine 20-minütige Flugshow zeigen. Das im Rahmen vom Schützenfest. Am 3. dann noch der Umzug in der Stadt. Auch hier gutes Wetter verwünscht und auch Public Viewings freuen sich heute Abend. Dann auch noch das erste WM-Spiel für die Schweiz. Also das Wetter macht hier niemandem einen Strich durch die Rechnung. Wir haben nämlich unser Sommerwetter wieder zurück. Auch heute Nachmittag bleibt sonnig und heiß, gibt bis 27 Grad und dann etwa so am Morgen das Wetter zum Wahlsonntag. Es wird sonnig und warm.
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3: 3 Minuten ab 1 und da kommt man gut von A nach B auf der Straße im Sendegebiet. Kein Stau in Sicht, Seven Sorge unterwegs und kommen gut an.
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3: Ja, geniessen Sie das Wochenende. Abend 2 übernimmt hier der Mina Küchler und jetzt der Jason Derulo.

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2: Im Studio Celina Uhrech. Rund 800 ehemalige Fading- und Heimkinder haben sich heute in Langenthal zum nationalen Sommerfest getroffen. Ihren Gast war Bundesrätin Elisabeth Bohm-Schneider. Sie erinnerte an die tiefen Wunden, welche fürsorgerische Zwangsmaßnahmen und Fremdplatzierungen hinterlassen hätten. Die Betroffenen verdienten historische Klarheit und eine ehrliche Auseinandersetzung mit dem Geschehen, so die Bundesrätin. Zum Sommerfest eingeladen hatte die Guido-Fluri-Stiftung. Sie hatte 2014 die Wiedergutmachungsinitiative lanciert. Eine ehemalige Mitarbeiterin der Branchenorganisation Holzbau Schweiz steht im Verdacht, zwischen 2022 und 2025 rund 1,6 Millionen Franken veruntreut zu haben. Der Skandal flog erst bei der Aufarbeitung des Geschäftsjahres 2025 auf, schreibt der Blick. Parallel zum Strafverfahren wurden und werden die bestehenden Prozesse und Kontrollmechanismen überprüft und angepasst. Holzbau Schweiz vertritt die Interessen von rund 1000 Betrieben und Zimmereien in der Deutschschweiz und im Tessin. Die Schweiz erlebt ab Mitte der Woche die zweite Hitzewelle des Jahres. Ab Mittwoch steigen die Temperaturen im Flachland auf bis zu 33 Grad. Die Hitzephase dürfte laut Meteo Schweiz bis ins Wochenende anhalten. Besonders heiß werde es voraussichtlich im Wallis, im Raum Genf, in Basel sowie entlang der unteren Aare. In den Alpen sind am Wochenende zudem Hitzegewitter möglich. Die Schweizer Fußballnationalmannschaft der Männer spielt heute Abend ihr erstes Gruppenspiel an der Fußball-WM gegen Katar. Die Schweiz gilt als Favoritin und könnte sich mit einem Sieg eine gute Ausgangslage erspielen. Zudem haben die Gruppengegner der Schweiz, Kanada und Bosnien-Herzegowina, im gestrigen Spiel 1:1 unentschieden gespielt. Er hoffe auf einen guten Auftakt, sagt Nazi-Captain Granitschaka bei SF.
3: Ja, wir haben eine gute Mannschaft, wir haben junge Spieler, die auch aufgekommen sind, die Druck machen. Am Schluss wollen wir natürlich die beste WM aller Zeiten spielen und für das braucht es sehr viel.
2: Anpfiff in San Francisco Area Stadium in Santa Clara ist um 21 Uhr.
4: Das Wetter. 1A Sommerwetter haben wir heute in der ganzen Region Südostschweiz. Das bedeutet vor allem Eis, gut eincremen und genug Wasser trinken. Ihr habt heute nämlich noch bis zu 27 Grad in Bad Ragaz, 23 Grad in Klosters und 24 Grad in Schkuhl. Die paar Schleierwölkchen, die bleiben zwar der Rest vom Tag, aber die machen am Sonnenschein nicht viel. Begleicht dann auch morgen Sonntag mit bis zu 32 Grad in Krono.
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4: Chur brauchen wir einerseits wegen dem Schützenfest, aber auch wegen diversen Baustellen immer wieder ein bisschen Geduld. Im Moment vor allem geht rund um den Rossboden und der Autobahn Kreisel Süd, aber auch auf der Emserstrasse Ems Richtung Chur. Ihr habt an dem Ecke einen Zeitverlust von bis zu 10 Minuten. Im Rest von der Südostschweiz Freifahrt. Kommen wir gut durch den Samstag.
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4: Wir legen ein Dance aufs Parkett jetzt mit Walk the Moon und Shut Up and Dance. Ich wünsche ein wunderbares, entspanntes und sonniges Wochenende.

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1: Im Studio Celina Urech. Die USA und der Iran stehen offenbar kurz vor einem Friedensabkommen. Das teilt der pakistanische Premierminister mit. Demnach wurde ein endgültiger Vertragstext ausgearbeitet. Die Unterzeichnung könnte bereits innerhalb der nächsten 24 Stunden erfolgen. Pakistan vermittelt seit Monaten zwischen dem Iran und den USA. Offizielle Bestätigungen aus Washington und Teheran stehen allerdings noch aus. Die Zahl der Straftaten gegen wohnungslose Menschen in Deutschland ist deutlich gestiegen. Das berichtet der Spiegel. Demnach registrierten die Behörden fast 17% mehr Delikte als im Vorjahr. Am häufigsten wurden obdachlose Menschen in Berlin Opfer von Straftaten. Fachleute gehen allerdings von einer hohen Dunkelziffer aus. Viele Betroffene würden Übergriffe nicht anzeigen. Rund 800 ehemalige Fading- und Heimkinder haben sich heute in Langenthal zum nationalen Sommerfest getroffen. Ehrengast war Bundesrätin Elisabeth Bohm-Schneider. Sie erinnerte an die tiefen Wunden, welche fürsorgerische Zwangsmaßnahmen und Fremdplatzierungen hinterlassen hätten. Die Betroffenen verdienten historische Klarheit und eine ehrliche Auseinandersetzung mit dem Geschehen, so die Bundesrätin. Zum Sommerfest eingeladen hatte die Guido-Fluri-Stiftung. Sie hatte 2014 die Wiedergutmachungsinitiative lanciert. Eine ehemalige Mitarbeiterin der Branchenorganisation Holzbau Schweiz steht im Verdacht, zwischen 2022 und 2025 rund 1,6 Millionen Franken veruntreut zu haben. Der Skandal flog erst bei der Aufarbeitung des Geschäftsjahres 2025 auf, schreibt der Blick. Parallel zum Strafverfahren wurden und werden die bestehenden Prozesse und Kontrollmechanismen überprüft und angepasst. Holzbau Schweiz vertritt die Interessen von rund 1000 Betrieben und Zimmereien in der Deutschschweiz und im Tessin. Die Schweiz erlebt ab Mitte der Woche die zweite Hitzewelle des Jahres. Ab Mittwoch steigen die Temperaturen im Flachland auf bis zu 33 Grad. Die Hitzephase dürfte laut Meteo Schweiz bis ins Wochenende anhalten. Besonders heiß werde es voraussichtlich im Wallis, im Raum Genf, in Basel sowie entlang der unteren Aare. In den Alpen sind am Wochenende zudem Hitzegewitter möglich.
2: Das Wetter. Viel Sonne, nur wenig Schleierwolken und darum perfektes Wetter, um den Rest des Tages noch verrussen zu verbringen. Ein Sommertäglich in der Südostschweiz mit bis zu 28 Grad zu Chur, 19 Grad zu Rosen und 27 Grad zu Glarus. In der Nacht auf morgen dann ein ziemlich klarer Himmel und dann eben morgen Sonntag noch gar kein Grund, um nicht früh aus den Federn und in die Höhe zu wandern. Es wird etwa ähnlich wie heute mit bis zu 27 Grad im Churer Rheintal.
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2: Die Chur brauchen der einerseits wegen dem Schützenfest, aber auch wegen diverser Baustellen eine gute Portion Geduld. In der ganzen Stadt haben wir einen Zeitverlust von bis zu 15 Minuten. Vor allem rund um den Rossboden auf der Ringstrasse und in und um Chur. Aussen, Nord und Süd. Im Rest der Südostschweiz in der freien Fahrt. Kommen gut durch den Samstag.
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2: Hier haben wir an dem Wochenende bei diesem Prachtwetter ziemlich genug. Gestern das Griesche Sommerfest, dann das Schützenfest, wo jetzt noch der Rest des Monats ist, der Abstimmungs- und Wahlsonntag, der feministische Streiktag und natürlich der erste Matchetabend von der Schweiz an der Fußball-WM. Falls ihr heute also in irgendein Public Viewing geht, vielleicht nicht ganz freiwillig, sondern weil halt einfach alle eure Freunde dort sind. Wir haben ein WM-ABC für euch gemacht, dass ihr ein bisschen mehr Bescheid wisst. Wir machen weiter mit dem Buchstaben J bis L. Jetzt geht's auf Radio Grischa. Ich wünsche ganz ein ganz schönes Wochenende.

0: Fußball-WM, die ist auch gelaufen, die erste Goal hat es schon gegeben. Die Stimmung ist um und wir begleiten den Anlass natürlich auch.
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0: Und da machen wir nicht nur Stimmung, sondern wir wollen ja auch noch ein bisschen etwas lernen. Und das können wir jetzt mit dem WM-ABC, wo der Livio Biondini für uns gemacht hat. Livio, heute geht es mit dem J weiter.
2: J wie Journalisten. Rund 16'000 Medienvertreterinnen und Vertreter haben von FIFA für das Turnier eine Akkreditierung gekriegt. Darunter sind Berichterstatter, Technikerinnen und Fotografen. Zählt man alle Personen zusammen, die während der WM für die Medien im Einsatz stehen, kommt man auf rund 50'000 Leute.
0: Ja, das ist eine gute Schwette, dass wir tausende Kilometer entfernt auch wirklich alles mitkriegen, was wir mitkriegen müssen. Vom J zum K wie Kader. Ohne Spieler gibt es ja schliesslich auch kein Spiel.
2: Nationalcoaches haben je 26 Spieler für die Weltmeisterschaften für nominieren. Bei Verletzungen, die noch 24 Stunden vor dem ersten Spiel von einer Mannschaft passieren, dürfte der Trainer nochmal einen Spieler nachnominieren und ins Team holen. Pro Land sind mit Spielern und Funktionären rund 50 Leute komplett mit dabei. Die FIFA kommt für die Reise und den Unterhalt von all diesen Personen auf, also 48 mal 50 Personen.
0: Auch hier eine WM von den Superlativen, alles ein bisschen grösser als sonst. Das könnte man auch bei deinem nächsten Buchstaben sagen, L wie Livio.
2: Oder L wie Lionel Messi. Es ist schon die 6. WM für den Superstar, genauso viel wie für seinen ewigen Rival Cristiano Ronaldo. Dazu kommt der Messi als Titelverteidiger an die WM und es dürfte wohl auch seine letzte sein. Logischerweise würde er am liebsten auch mit einem erneuten Titel abschliessen. Plus, der Messi ist über alle WMs gerechnet schon bei 13 Goal. Noch 3 Volltreffer und er holt der ewige Rekordhalter Miroslav Klose ein.
0: Der Livio Biondini mit den nächsten paar Buchstaben von unserem Weltmeisterschaftsalphabet, dass er heute Abend am 9. dann wirklich auch bereit sind. Wenn es heisst, Hopp Schweiz.
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0: Ganz einen schönen Samstag mit dem Radio Foto. Starke Männer und viel Sagmel. Etwa so heute am Kranzfest zur Schule. Der Sportredakteur Gianni Meiler ist für uns bei der Schwingerei vor Ort. Und es läuft ganz gut für die Sportler aus dem Sendegebiet.
1: Es ist weiterhin der Top-Favorit, der Schwingerkönig Armon Orlik, der ganz vorne auf der Rangliste zu finden ist. Obwohl er sich mit einem gestellten Gang gegen Andy Signer begnügen musste. Andy Signer, ein ganz junger ziemlich junger Schwinger, der sich sehr gut verteidigt hat, vor allem gegen Armon Orlik. Weiter zu erwähnen ist auch der Roger Reichen, der auf dem dritten Platz steht, jetzt nach 5 Gängen. Es gibt ganz, ganz spannende Paarungen im 6. Und vielleicht hört man es im Hintergrund, der Festakt ist gerade am Laufen. Die Stimmung, die ist wahnsinnig gut hier oben auf der Montana Luns auf fast 2200 Meter. Also es ist wirklich ein Traumtag für jeden Schwingfan.
0: Wie jetzt Kranzfester sind ausgeht, behalten wir auch natürlich weiterhin auf dem Laufenden hier auf Radio Grischa. Jetzt Giant Rooks mit One It Back, bevor wir den Namen kurz auf die Strasse güchseln.
2: Gute Musik für einen guten Tag.

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0: Und da brauchen wir vor allem die Churen gute Portion Geduld. Die Innenstadt zwischen Grabenstrasse und Stadthalle ist wegen dem Schützenfestumzug gesperrt. Der Verkehr wird umgeleitet. Auf der Massanderstrasse in beide Richtungen hinter einen Zeitverlust von etwa 15 Minuten. Im Rest von der Südostschweiz haben wir aber freie Fahrt. Kommen wir gut durch den Samstag. Und für euch jetzt eine grosse Portion Musik an dieser Stelle. Wir haben hier einen zum Autofenster ein bisschen mehr runterlassen, als sie es eh schon haben. Das Dachfenster vielleicht sogar öffnen. Oder einfach den Heimgarten, das Radio gerade noch so ein bisschen aufs Maximum stellen, zum Lauthals mitsingen können. Leanne Rimes mit «Can't Fight the Moonlight» zählt doch so ein bisschen zu diesen klassischen «Guilty Pleasure Songs». Also Lieder, die man eigentlich gerade so ein bisschen lässig findet, aber sie halt auch nicht mega cool sind. Das ändern wir heute. Aber eben, falls das dann doch ein bisschen zu poppig ist für euren Geschmack und es lieber ein bisschen gitarriger habt, dann hätten wir auch noch ein Gegenprogramm. Geht eigentlich auch immer, oder? Die Toten Hosen mit «Nur nach vorn». Jetzt als erstes sind unsere 5 Songs aus 5 Jahrzehnten auf Radio Grischa. Ich bin der Mena, schön, dass ihr mit dabei seid.
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1: Im Studio Celina Urech. Die USA und der Iran stehen offenbar kurz vor einem Friedensabkommen. Das teilt der pakistanische Premierminister mit. Demnach wurde ein endgültiger Vertragstext ausgearbeitet. Die Unterzeichnung könnte bereits innerhalb der nächsten 24 Stunden erfolgen. Pakistan vermittelt seit Monaten zwischen dem Iran und den USA. Offizielle Bestätigungen aus Washington und Teheran stehen allerdings noch aus. Zehntausende Menschen haben in der südkoreanischen Hauptstadt Seoul an der größten Pride-Parade des Landes teilgenommen. Sie demonstrierten mit Regenbogenflaggen und Protestballen für die Rechte der LGBTQ-Community. Nur wenige hundert Meter entfernt fand eine christliche Gegendemo statt. Homosexualität ist in den Augen der Gegendemonstranten eine Sünde. Südkorea gehört neben Japan und der Türkei laut einer OECD-Studie zu den Schlusslichtern bei der rechtlichen Gleichstellung von LGBTQ-Personen. Internationale Medien haben sich mehrheitlich kritisch zur SVP-Initiative Keine 10 Millionen Schweiz geäußert. Der deutsche Spiegel, die französische Zeitung Le Figaro sowie die britische Zeitung The Guardian warnen vor negativen Folgen für Wirtschaft und Beziehungen zur EU. Der Guardian bezeichnet die Vorlage gar als Rechtsaußenfantasie. Morgen stimmt die Schweizer Bevölkerung darüber ab. Die Vorlage will die Zuwanderung begrenzen, damit die ständige Wohnbevölkerung der Schweiz die 10-Millionen-Grenze nicht überschreitet. Auf dem Genfer See haben rund 20 Boote der Gaza-Flotte die Politik der G7-Staaten angeprangert. Hintergrund ist der G7-Gipfel im französischen Evian. Auf den Fahnen der Boote waren unter anderem Slogans wie »Stopp die Komplizenschaft« und »Freiheit für Palästina« zu lesen. Die Organisatorinnen und Organisatoren erklärten, mit der Aktion wolle man auf die bestehende Mitverantwortung der Staaten für die Lage im Gazastreifen aufmerksam machen. Kritisiert wurde insbesondere die militärische Unterstützung Israels. Die FDP-Frauen haben heute einen Tag vor dem feministischen Streiktag mit einer landesweiten Aktion auf ihre Anliegen aufmerksam gemacht. Frühmorgens verteilten sie rund 5000 blaue Velosattelüberzüge mit dem Slogan »Wir treten in die Pedale für Frauenrechte«. Für die FDP-Frauen Schweiz bedeutet Frauenpolitik, Frauen stärken, statt sie in Rollenbildern festzuhalten. Im Zentrum stehe für sie Selbstverantwortung, Freiheit und soziale Gerechtigkeit. Statt zu streiken, habe man mit der Aktion ein Zeichen für Fortschritt, Freiheit und Gemeinsinn setzen wollen.
2: Das Wetter. 1a Sommerwetter haben wir heute in der ganzen Region Südostschweiz. Das bedeutet vor allem Eis, gut eingremen und genug Wasser trinken. Ihr habt heute noch bis zu 27 Grad Bad Ragaz, 23 Grad Klosters und 24 Grad Schkuhl. Die paar Schleierwölkchen bleiben zwar den Rest des Tages am Himmel, aber die machen dem Sonnenschein nicht mega viel. Etwa gleich den Morgen Sonntag mit bis zu 32 Grad zu Krono.
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2: Die Chorhänder auf der Masanserstrasse statt einwärts einen Zeitverlust von etwa 5 Minuten. Durch die Innenstadt könnt ihr gar nicht fahren wegen dem Schützenfestumzug. Ihr werdet aber frühzeitig umgeleitet. Im Rest von der Südostschweiz habt ihr überall Freifahrt.
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2: Ja, und da haben wir ja wieder mal wirklich ein Traumtäglich verwünscht mit dem ganzen Programm an diesem Wochenende. Seit dem 3 eben auch der grosse Umzug vom Schützenfest zu Chur. Unsere Reporterin ist für euch am Umzug und nimmt euch ein bisschen mit, ob sie schon wichtige Leute und Promis gesichtet hat und was sie verpasst haben könnten, dass ihr dann sicher auch mitreden könnt. Das geht nach den nächsten drei Songs hier auf

0: Ganz einen schönen Samstag mit dem Radio von da. Wenn ihr in Chur und in der Umgebung unterwegs sind, die letzten paar Tage, dann sind sie vielleicht schon aufgefallen, die orangen Wegweiser mit verschiedenen Hinweisen auf Schiessplätze in ganz Graubünden. Es ist das Schützenfest, Hauptort ist Chur und genau dort ist seit dem 3 auch der grosse Festumzug. Und mitten für uns heute an diesem Tag ist die Reporterin Selina Rettich. Selina, man hört schon, die Chur müssen heute nicht in Ruhe durch die Stadt flanieren. Wie kann man sich den Umzug vorstellen?
1: Ja, definitiv nicht. Ich hoffe, man versteht mich noch. Die Tamburen sind gerade alles am Geben, was sie haben. Man muss sich so vorstellen, es hat beim Alexanderplatz jetzt angefangen. Es geht bis zur alten Stadthalle. Und es ist eigentlich ein bisschen wie ein Umzug, wenn man es für Fasnacht oder Schlagerparade kennt. Nur, dass es halt sehr, sehr traditionelle Kostüme sind. Es sind auch die Kantonalverbände unter anderem dabei, die sich vorstellen, zum Beispiel die Jurasserinnen und Jurasser mit dem Mönzkopfkäse, den man vielleicht kennt. Oder auch die Appenzellerinnen und Appenzeller mit ihren mega schönen Trachten.
0: Das Schützenfest gibt es nur alle 5 Jahre. Jetzt zum 4. Mal findet es aber in Graubünden statt. Ich nehme an, da hat es schon auch so ein paar wichtige Leute und Promis umeinander zu so einer grossen Veranstaltung. Anscheinend sollte ja auch der Bundesrat oder ein Bundesrat vertreten sein. Hast du jemanden gesichtet?
1: Ja, ganz am Anfang sind die Ehrengäste vorgelaufen. Neben den Bündner Regierungsrätinnen und Räten und den Regierungsratskandidatinnen und Kandidaten ist auch der neueste Bundesrat, Martin Fischer, dabei gewesen.
0: Am 3 ist der Umzug losgegangen. Wie geht es jetzt weiter, falls jetzt irgendjemand, der uns zuhört oder dazu stoßen möchte?
1: Also wenn man tiefig ist oder schon in der Nähe, dann kann man sich den Umzug noch anschauen. Er geht aber nicht mehr allzu lang. Die meisten Trägerschaften die sind schon durch. Das heisst, entweder schnell sein oder dann natürlich am Abend in die Altstadthalle noch mitfeiern. Es sollte, glaube ich, noch Tickets haben. Und dann genau am Abend das grosse Grande Finale Megawatt mit ihrem Auftritt.
0: Alles rund ums Schützenfest auf Radio Grieche gehört mit Selina Rett. Ich danke dir vielmals. Jetzt musikalisch unterstützt werden wir von Megawatt. Einfach mal zur Einstimmung. Wir lassen sie mit Träumer. Ich wünsche ganz ein ganz wunderbares Wochenende. Hör bitte.

0: 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BTS mit Swim. Schönes Wochenende mit Radio Grisha. Und ja, es sind genau die Sommerübungen, die einem noch lange in Erinnerung bleiben.
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0: Und so einer war eben gestern. Gewesen. Wir haben uns hinter dem Media-Media-Haus mit euch getroffen, angestoßen, tanzt und bläuderlet. Einen schönen Abend. Sind auch ihr zur Meinung gewesen?
2: Wir sind Fan vom Radio Grisha.
3: Ja, sehr. Ja, ist cool auch. Schön hat das Wetter oder hebt das Wetter einigermaßen. Darum, ja, tipptopp. Ist gerade schon etwas los im Chur.
4: Ja, sicher. Gute Musik.
0: Von wo sind
4: wir? Also, ich komme von Ilanz. Ja. Und sie kommt von Bux. Jetzt haben wir uns mal in der Mitte getroffen, mal vorerst, ja.
5: Ja, es ist gemütlich da, coole Atmosphäre, passt bis jetzt, ja.
3: Sehr gut, tipptopp.
6: Genial, hey, also die Leute, die man immer hört, sieht man jetzt einmal. Mega lässig, mega lässig.
0: Schön, sind wir mit dabei gewesen und schön, haben wir mal eine Schwette von euch eben auch treffen. Für euch sind wir natürlich auch der Rest vom Wochenende im Studio, ganz nach der Devise. Breitbild mit den besten Vibes, jetzt gerade noch vor dem Halbi, hier auf dem Sender. Ich wünsche ganz einen schönen Samstag.
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0: Und? Den Text auch nach all den Jahren aus dem Hinterstübli wieder vorkramen und 1a mitsingen. Breitbild mit Freis hat immer noch gelangt, gehört auf Radio Grischen. Es ist 16:30.
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0: Einfach schön, wenn es schön ist und das Wetter mitmacht. Sonnenschein und ein paar einzelne Schleierwölkchen hinter den Rest des Tages. In der Südostschweiz in der Nacht dann auch ziemlich klar. Morgen Sonntag dann genau nochmal so ein Traumtägli mit 27 Grad zu Mollis und 28 Grad zu Wallerstadt.
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0: Chur haben auf der Massanderstraße statt einwärts einen Zeitverlust von etwa 5 Minuten. Durch die Innenstadt können Sie nicht fahren wegen dem Schützenfestumzug. Ihr werdet aber frühzeitig umgeleitet. Im Rest von der Südostschweiz überall Freifahrt. Egal ob im Auto mit dem geöffneten Dachfenster, dass es euch gerade so knapp der Scheitel verbrennt, im Garten, unter dem Sonnenschirm oder in der Wohnung, aber dafür mit den Fenstern, die sperrangelweit offen sind und die Sonne genau so an den richtigen Ort vom Gucci scheint, dass ihr gleich noch ein bisschen sünneln könnt, ohne dass ihr das Haus verlassen müsst. Schön, sünne mit dabei. Ich bin der Mene. Ich wünsche euch ein wunderbares Wochenende.

Heute mit einem WM-Special. Ich bin Tana Rambühl und das sind die Schlagzeile von dieser Woche. Die Schweizer Nazi brilliert optisch nicht, Riesenehr für den David Beckham und Schiri wird als Held gefeiert. Ja, die Schweizer Nazi kennen wir eigentlich, wie es auflaufend oder in den rot-weißen Trikots. Bei den Auswärtslieblichen sieht es aber jeweils ein bisschen anders aus. Die weichen ja auch gerne mal so ein bisschen von den traditionellen Farben ab. Jetzt ist bei einem Ranking, wo es um die schönsten Lieblinge geht, rausgekommen, dass die Schweiz mit den diesjährigen Auswärtslieblichen ziemlich hinten steht. Also eher schlecht abgeschlossen. Ja, man muss sagen, es ist ja schon immer ein bisschen eine Geschmackssache. Dieses Jahr sind die Lieblinge so einer Art grün Mint und dann auch noch so gespreckelt. Also, den meisten gefällt es laut dem Ranking nicht. Der Schönheitswettbewerb, den gewinnen wir hier schon mal nicht. Aber wir schauen uns das dann mal genauer an, wenn es dann das erste Mal mit denen auf dem Platz steht. Er ist eine Legende im Fußball, der englische Superstar David Beckham und für das wird er jetzt auch geehrt. Passend zu dieser WM kriegt er heute seinen Stern auf dem Walk of Fame. Also, er wird in Hollywood für seine Karriere unter Einfluss auf den Fußball verewigt. Mit dabei sein soll natürlich auch seine Frau Victoria und sogar der Schauspielstar Tom Cruise. Also, für den David Beckham gibt es heute schon mal etwas zu feiern. Er hat sich das wahrscheinlich ein bisschen anders vorgestellt. Am somalischen Schiedsrichter Omar Artan ist am Flughafen zu Miami die Einreise verweigert worden. Obwohl er von FIFA aufgeboten worden ist und ein gültiges Visum hatte, hat er wieder heimreisen. Ja, anscheinend will die US-Regierung Bedenken gehabt, es gibt hier eine Verbindung zu einer Terrororganisation. Zurück in seiner Heimat Afrika hat es für ihn aber den gleichen Happy End gegeben. Er ist vor Tausenden von Fans empfangen worden und richtig abgefeiert worden. Ja, das sind schlussendlich doch auch schöne Geschichten.

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1: Im Studio Celina Urech. Internationale Medien haben sich mehrheitlich kritisch zur SVP-Initiative Keine 10 Millionen Schweiz geäußert. Der deutsche Spiegel, die französische Zeitung Le Figaro sowie die britische Zeitung The Guardian warnen vor negativen Folgen für Wirtschaft und Beziehungen zur EU. Der Guardian bezeichnet die Vorlage gar als Rechtsaußenfantasie. Morgen stimmt die Schweizer Bevölkerung darüber ab. Die Vorlage will die Zuwanderung begrenzen, damit die ständige Wohnbevölkerung der Schweiz die 10-Millionen-Grenze nicht überschreitet. Auf dem Genfer See haben rund 20 Boote der Gaza-Flotte die Politik der G7-Staaten angeprangert. Hintergrund ist der G7-Gipfel im französischen Evian. Auf den Fahnen der Boote waren unter anderem Slogans wie »Stopp die Komplizenschaft« und »Freiheit für Palästina« zu lesen. Die Organisatorinnen und Organisatoren erklärten, mit der Aktion wolle man auf die bestehende Mitverantwortung der Staaten für die Lage im Gazastreifen aufmerksam machen. Kritisiert wurde insbesondere die militärische Unterstützung Israels. Die FDP-Frauen haben heute einen Tag vor dem feministischen Streiktag mit einer landesweiten Aktion auf ihre Anliegen aufmerksam gemacht. Frühmorgens verteilten sie rund 5000 blaue Velosattelüberzüge mit dem Slogan »Wir treten in die Pedale für Frauenrechte«. Für die FDP-Frauen Schweiz bedeutet Frauenpolitik, Frauen stärken, statt sie in Rollenbildern festzuhalten. Im Zentrum stehe für sie Selbstverantwortung, Freiheit und soziale Gerechtigkeit. Statt zu streiken, habe man mit der Aktion ein Zeichen für Fortschritt, Freiheit und Gemeinsinn setzen wollen. Die Zahl der Straftaten gegen wohnungslose Menschen in Deutschland ist deutlich gestiegen. Das berichtet der Spiegel. Demnach registrierten die Behörden fast 17% mehr Delikte als im Vorjahr. Am häufigsten wurden obdachlose Menschen in Berlin Opfer von Straftaten. Fachleute gehen allerdings von einer hohen Dunkelziffer aus. Viele Betroffene würden Übergriffe nicht anzeigen. Zehntausende Menschen haben in der südkoreanischen Hauptstadt Seoul an der größten Pride-Parade des Landes teilgenommen. Sie demonstrierten mit Regenbogenflaggen und Protestbannern für die Rechte der LGBTQ-Community. Nur wenige hundert Meter entfernt fand eine christliche Gegendemo statt. Homosexualität ist in den Augen der Gegendemonstranten eine Sünde. Südkorea gehört neben Japan und der Türkei laut einer OECD-Studie zu den Schlusslichtern bei der rechtlichen Gleichstellung von LGBTQ-Personen.
2: Das Wetter. Heute gibt es kaum eine Ausrede, um nicht den Grill anzuwerfen. Es gibt einen trockenen Sommerabend in der ganzen Südostschweiz. In der Nacht bleibt es ziemlich klar. Morgen Sonntag dann auch wieder viel Sonnenschein und nur wenig Schleierwolken. 22 Grad morgen zu Klosters, 26 Grad Zwicko Soprano und 27 Grad hinter Znefels.
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2: Wegen einzelnen Strassensperrungen in der Stadt Chur müssen wir überall ein bisschen Umfahrungen machen, aber im Moment sieht es gut aus auf der Strasse. Ihr habt überall einigermaßen gute Freifahrt in der Stadt und vor allem auch im Rest der Südostschweiz. Kommt gut an.
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2: Mit uns zusammen durch den Samstagabend, falls euer Abstimmungskuvert noch bei euch daheim rumliegen sollte und das eben noch nicht den Weg auf die Gemeinde geschafft hat, dann nehmt das doch mit, wenn ihr nachher in den Ausgang geht und werft es noch bei der Gemeinde in den Briefkasten oder nach dem Essen einfach ein Verdauungsspaziergängchen machen. Dann müsst ihr morgen nicht extra für euch auf und an Turnen. Ich wünsche einen ganz schönen Abend mit dem Radio von hier.

0: ganz einen gemütlichen Abend mit dem Radio von hier. Über 300 Millionen Franken investiert die Stadt Chur seit 2020 in verschiedenste Bauprojekte. Das ist ein Haufen Geld, auch für eine ganze Stadt. Damit es mit der finanziellen Lage von Chur nicht bergab geht, sehen die Verantwortlichen Handlungsbedarf. Die Livia Jungo berichtet.
1: Chur hat seit mehreren Jahren positive Jahresabschlüsse und ist immer mehrere Millionen im Plus. Im ersten Moment klingt das nach einer finanziell gut aufgestellten Stadt. Gleichzeitig ist in den letzten Jahren ein Haufen investiert worden und auch in nächster Zeit sind gerade mehrere grosse und teure Bauprojekte geplant. Damit die Ausgaben vor Bündner Hauptstadt nicht aus dem Ruder laufen, muss jetzt umgeplant werden, sagt Hans-Martin Meuli. Er ist Stadtpräsident und zuständig für die Finanzen.
2: Wenn wir voranschauen tun und wir wollen verlässlich sein und eine Sicherheit haben in einer nachhaltigen Investitionspolitik, geht es darum, mit diesen Massnahmen notwendige Investitionen können sicher zu finanzieren.
1: Konkret plant der Stadtrat, verschiedenste Bauprojekte auf ungewisse Zeit zu verschieben oder sogar ganz zu streichen. Nicht umgesetzt werden sollen beispielsweise ein Autobahnanschluss bei Chur Mitte, eine Unterführung beim City West oder neue Schutzbauten beim Areal Trist am Stadtrand. Die Entscheidung, welche Projekte gestrichen werden, sei gut überlegt.
2: Wir haben es einerseits angeschaut aus Sicht der Bevölkerung, aber andererseits auch aus Sicht der Aufgaben von einer öffentlichen Hand. Und darum beispielsweise Bildung ist wichtig, Kinder brauchen die entsprechende Infrastruktur. Darum ist das nächste Projekt Schulhaus Massanz. Und man hat auch geschaut für den Kulturbereich oder für den Freizeitbereich, als die nächsten Projekte mit dem Stadttheater und im Hallenbad Oberau jetzt zügig an die Hand genommen werden.
1: Der Churer Stadtrat hat nicht nur Bauprojekte gestrichen, sondern auch gemerkt, dass dafür andere wichtiger sind. Beispielsweise steht jetzt ein Schulhaus im Quartier Lohe ziemlich weit oben auf der Prioritätenliste.
2: All paar Jahre wird eine Schulraumplanung gemacht und die Schulraumplanung ist auch immer in Abstimmung mit der Stadtentwicklung. Die Schulraumplanung haben wir am Gemeinderat zur Kenntnisnahme. Dort ist darüber diskutiert worden. Und aufgrund der voraussehbaren Entwicklung der Stadt Chur hat man festgestellt, dass dort ein Schulraumbedarf besteht.
1: Mit den geplanten Massnahmen soll die Stadtkasse um über 16 Millionen Franken entlastet und die Selbstfinanzierung um 10 Millionen Franken verbessert werden.
0: Die Stadt Chur plant aktuell aber nicht nur in Sachen Finanzen um, sondern will auch noch zwei Dienststellen komplett neu organisieren. Als nächstes diskutiert der Churer Gemeinderat in zwei Wochen über beide Themen.
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0: Das Stressthema mit dem Zian und How to Heal auf Radio Grischa. Und bei der Musik aus der Schweiz bleiben wir gerade noch ein bisschen. Dana Rosinelli ist schon bereit. In 30 Sekunden ist sie dann dran mit If You Don't Know.
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0: 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Es ist der Samstag, 13. Juni.
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0: Ja, und da ist es einfach schön, wenn es schön ist und eben das Wetter mitmacht. Sonnenschein und nur ein paar einzelne Schleierwölkchen hinter der Rest vom Abend in der Südostschweiz. Auch in der Nacht bleibt es ziemlich klar. Morgen Sonntag dann genau so ein Traumtag, wie es heute war. 27 Grad hinter morgen zu Mollis und 28 Grad zu Wallenstadt.
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0: Und auch hier haben wir gar nichts zu vermelden. In der ganzen Südostschweiz Freifahrt. Ich bin der Mena, ich wünsche euch ganz einen wunderbaren Sommerabend. Jetzt mit dem Robbie Williams und Spice hier auf Radio Grischa an dem Samstagabend.

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0: Wir starten mit Schwingen, die Schule mit dem Kranzfest. Und ja, der amtierende Schwingenkönig hat seinem Titel alle Ehre gemacht. Unser Sportreporter Gianni Meiler fasst der heutige Tag für uns zusammen.
2: Es ist der Armun Orlik, der das Fest in Schule auf fast 2200 Meter kann gewinnen kann. Ja, der Schwingerkönig ist im Schlussgang gegen den Mario Schneider angetreten. Und schon vor dem Kampf war die Favoritenrolle relativ klar gewesen. Nicht nur, weil er eben als Schwingerkönig angetreten ist, sondern das Duell hat es schon 11 Mal gegeben und 10 Mal war der Sieger der Bündner gewesen. Es ist auch insgesamt sein 6. Sieg am Bündner Glarner. Weiter zu erwähnen ist sicher auch der Christian Biesch, der sein erstes Kranzfest nach einer Verletzung macht und sich gerade auf Platz 3 schwingt. Und der Josias Müller holt ebenfalls einen Kranz mit einem ganz starken Fest. Auch Glarner können überzeugen, vor allem der Roger Reichen, der ebenfalls einen Kranz schwingt, und der Patrick Feldmann genau gleich.
0: Und logischerweise freut es auch der Arno Norlik sehr, dass er gewonnen hat.
3: Es war schon mal ein Engadiner Kantonals in Stamm, den ich auch gewinnen konnte. Und dass es heute nochmal klappt, hier auf 2000 Meter und ein bisschen, ist mega cool. Und ist mir eine riesen Ehre, um das erreichen auch als König. Das macht mega viel Freude.
0: Vom Schwingen wechseln wir zum American Football. In der Nazi A sind Calanda Broncos am zweitletzten Spieltag gegen die Winterthur Warriors am Spielen. Die Broncos sie liegen in der Tabelle mit 4 Punkten vor den Warriors und belegen Platz 2 nach den Bern Grizzlies. Das Spiel hat am 4. in Winterthur angefangen. Momentan steht es nach der ersten Halbzeit 29-20 für Churer. Zum Schluss schauen wir noch zum regionalen Männerfußball. In der zweiten Liga Interregio steht der letzte Spieltag vor Saison an in ein paar Minuten. Also am 6. stehen mehrere Teams aus dem Sendegebiet im Einsatz. Wesen spielt gegen Gossau, Linz 04 gegen Uzwil und Chur 97 muss gegen Seefeld dran. Und wenn wir es gerade schon vom Fußball haben, heute Abend um 9 Uhr Schweizer Zeit steigt die Schweizer Nationalmannschaft in die WM ein mit dem ersten Gruppenspiel aus Schweizer Sicht gegen Katar. Die beiden anderen Teams der Gruppe B sind schon gefordert gewesen. Gestern haben sich Kanada und Bosnien-Herzegowina mit einem 1:1 getrennt.
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1: Musik aus Wallerstadt. Der Cosmo mit Summer Rain gehört beim Radio von hier. In 12 Minuten haben wir 6.
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3: So ist der Quirin weg vom Meteor-News mit den Wetteraussichten. Am Oben geht es, abgesehen von ein paar wenigen Schleier und Quellwolken, mit strahlendem Sonnenschein in die letzten Stunden vom Tag. In der Nacht ist es dann nur noch gering bewölkt bis klar. Und morgen am Sonntag wird es dann wieder recht sonnig werden, mit zeitweise vorüberziehenden Schleierwolken. Dazu haben wir harmlose Quellwolken über den Bergen. Temperaturen im Churer Rheintal ein bisschen weniger hoch als am heutigen Tag, so um die 25 Grad. In Davos oder St. Moritz gibt es so um die 19 Grad und 0 Grad Grenze, die liegt morgen auf etwa 3400 Meter. Und dann geht es eigentlich vom Montag bis am Mittwoch meist sonnig weiter. Jedoch haben wir am Montag und vor allem am Dienstag zeitweise auch ausdehntere Wolkenfelder. Am Montag ist es noch leicht weniger warm, mit um die 24 Grad zu Ruhe. Dann wird es Tag für Tag wärmer und ab Mittwoch dann wird es dann wohl auch hochsommerlich heiß werden. Am Mikrofon wünscht einen schönen Abend, der Quirin weg.
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1: Im Studio Celina Urech. Internationale Medien haben sich mehrheitlich kritisch zur SVP-Initiative Keine 10 Millionen Schweiz geäußert. Der deutsche Spiegel, die französische Zeitung Le Figaro sowie die britische Zeitung The Guardian warnen vor negativen Folgen für Wirtschaft und Beziehungen zur EU. Der Guardian bezeichnet die Vorlage gar als Rechtsaußenfantasie. Morgen stimmt die Schweizer Bevölkerung darüber ab. Die Vorlage will die Zuwanderung begrenzen, damit die ständige Wohnbevölkerung der Schweiz die 10-Millionen-Grenze nicht überschreitet. Ein Polizist ist bei einem Verkehrsunfall nahe des G7-Gipfels im französischen Evian ums Leben gekommen. Zwei weitere Polizisten wurden verletzt. Nach Angaben aus Sicherheitskreisen war ein Auto auf einer Landstraße von der Fahrbahn abgekommen und in einen Konvoi der Polizei geprallt. Dabei wurde ein 38-jähriger Polizist tödlich verletzt. Die Ermittlungen zum genauen Unfallhergang laufen. Die FDP-Frauen haben heute einen Tag vor dem feministischen Streiktag mit einer landesweiten Aktion auf ihre Anliegen aufmerksam gemacht. Frühmorgens verteilten sie rund 5000 blaue Velosattelüberzüge mit dem Slogan »Wir treten in die Pedale für Frauenrechte«. Für die FDP-Frauen Schweiz bedeutet Frauenpolitik Frauen stärken, statt sie in Rollenbildern festzuhalten. Im Zentrum stehe für sie Selbstverantwortung, Freiheit und soziale Gerechtigkeit. Statt zu streiken, habe man mit der Aktion ein Zeichen für Fortschritt, Freiheit und Gemeinsinn setzen wollen. Die Zahl der Straftaten gegen wohnungslose Menschen in Deutschland ist deutlich gestiegen. Das berichtet der Spiegel. Demnach registrierten die Behörden fast 17% mehr Delikte als im Vorjahr. Am häufigsten wurden obdachlose Menschen in Berlin Opfer von Straftaten. Fachleute gehen allerdings von einer hohen Dunkelziffer aus. Viele Betroffene würden Übergriffe nicht anzeigen. Zehntausende Menschen haben in der südkoreanischen Hauptstadt Seoul an der größten Pride-Parade des Landes teilgenommen. Sie demonstrierten mit Regenbogenflaggen und Protestbahnen für die Rechte der LGBTQ-Community. Nur wenige hundert Meter entfernt fand eine christliche Gegendemo statt. Homosexualität ist in den Augen der Gegendemonstranten eine Sünde. Südkorea gehört neben Japan und der Türkei laut einer OECD-Studie zu den Schlusslichtern bei der rechtlichen Gleichstellung von LGBTQ-Personen. Der britische Formel-1-Pilot George Russell gewinnt das Qualifying in Barcelona. Er gewinnt im Mercedes vor dem Briten Lewis Hamilton im Ferrari und dem Italiener Kimi Antonelli im Mercedes.
2: Das Wetter. Perfektes Grillwetter haben erwünscht heute an diesem Samstag. Es gibt einen trockenen Sommerabend in der ganzen Südostschweiz. Auch in der Nacht bleibt es ziemlich klar. Morgen Sonntag dann auch wieder viel Sonnenschein und nur wenig Schleierwolken. 22 Grad morgen zu Klosters, 26 Grad Zwicko Soprano und 27 Grad gibt es zu Neffels.
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2: Dreh ab 6 haben wir es und ich habe keine Meldungen für euch über größere Störungen im Strassenverkehr vor der Südostschweiz. Drei Stunden noch und dann gibt es grosse Nervenkützel für alle Juti-Fans unter euch. Die Schweiz mit ihrem ersten Spiel in dieser WM gegen Katar. Am 9. ist Abpfiff. Ich bin der Mene, ich wünsche euch bis dahin gutes Grillen, Sonnenle und Feierabend geniessen jetzt mit dem Baschi und seinen Friends. Bringen heim.

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